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2: AIDA Time, es ist 2 Uhr.

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AIDA Time. Es ist 3 Uhr. 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
3: 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Es ist 4 Uhr.

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1: 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AIDA Time. Es ist 5 Uhr.

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2: AIDA Time, es ist 6 Uhr.
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7: Happy Birthday nachträglich. Gestern wurde AIDA 30. Ach, das war toll. Gestern die große Geburtstagsparade aus dem Hamburger Hafen. Und jetzt machen wir hier noch die inoffizielle Nachfeier und starten direkt mit der fantastischen Taylor Swift, Opalite. Schönen guten Morgen mit AIDA Radio, euer Urlaubsradio.

0: Mit der großartigen Loi reisen wir zusammen in den Montag. AIDA Radio ist hier, euer Urlaubsradio. Ja, wir feiern heute Tag Nummer 1 nach dem 30. Geburtstag von AIDA. Und ab heute gibt's ja auch noch was zu feiern. 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
1: Und heute mit der Frage, wusstet ihr, wer eigentlich entschieden hat, dass Ampeln rot, gelb, grün sind? Die Antwort? Ja, eigentlich war es die Eisenbahn. Schon im 19. Jahrhundert wurde dort rot für Stopp und grün für freie Fahrt verwendet. Als die ersten Verkehrsampeln auf die Straßen kamen, hat man dieses bewährte System einfach übernommen. Gelb kam dann später als Warnstufe dazu. Also, seitdem gilt auf der ganzen Welt rot stehen, gelb aufpassen, grün fahren. Wieder was dazugelernt, ne? Kann losgehen mit dem Montag. 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
4: Mit Arne Wag, moin. Wir starten zusammen in den Montagmorgen und auch in eine neue Woche. Und es ist die Woche vor der Fußball-Weltmeisterschaft. Wie ihr mit uns gemeinsam auf Tore und Siege tippen könnt und auch noch tolle Geschenke rund um Reisen auf den Kussmundschiffen gewinnen könnt, das verrate ich euch gleich nach der besten Musik für mehr Gefühl. Das ist der coolste DJ der Welt aus Dresden. Purple Disco Machine zusammen mit Hertz. Wonderful Life. Kommt gut hoch mit AIDA Radio, euer Urlaubsradio.

Wir tanzen mit dem Soundtrack aus Dirty Dancing rein in diesen Montagmorgen. 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Nur noch 3 Tage und dann startet die Fußball-Weltmeisterschaft der Männer.

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0: George Ezra reist mit uns zusammen in den Montagmorgen. Schönen guten Morgen, AIDA Radio ist hier, euer Urlaubsradio. Ach, und ich bin ganz hin und weg. Vielleicht habt ihr ja gestern auch unsere Sendung gehört. Dominik und ich, wir waren gestern auf der Barkasse bei der großen AIDA-Geburtstagsparade im Hamburger Hafen mit dabei. AIDA Perla, AIDA Prima und AIDA Sol haben die Parade gebildet und auf der begleitenden Barkasse war richtig gute Stimmung.
1: Es war traumhaft. Es war wirklich ein Gänsehautmoment ohne Ende. 3 AIDA-Schiffe auf einmal beim Auslaufen zu sehen, das ist echt der Hammer.
2: Das Highlight war natürlich mit den 4 Schleppern das Feuerwerk. Also das war echt super.
3: Am Anfang, wo wir erst AIDA Prima hinterher gefahren sind und ihr dann beim Drehen zugeguckt haben und jetzt hier direkt mittendrin im Geschehen, das war schon richtig cool. Und jetzt hier mit dem Sonnenuntergang und wir AIDA Prima und AIDA Perla so nochmal sehen, das ist schon ein Highlight.
4: Mir hat am meisten gefallen, dass die Schiffe jetzt von der Sonne geküsst werden. Das sieht wirklich fantastisch aus. Ja, und einfach pure Gänsehautmomente.

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4: AIDA Time. Es ist 7 Uhr.
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6: Happy Birthday nachträglich. Gestern wurde AIDA 30. Ach, das war toll. Gestern die große Geburtstagsparade im Hamburger Hafen. Und jetzt machen wir hier noch die inoffizielle Nachfeier und starten zusammen mit DJ Alle Farben in diesem Montag. Baby Goodbye. Kommt gut rein in den Montag mit AIDA Radio. Euer Urlaubsradio.

0: kurz nach 7. AIDA Radio ist hier, euer Urlaubsradio. Ach ja, hier kommt ein Highlight nach dem nächsten. Gestern ja schon die große AIDA Geburtstagsparade im Hamburger Hafen. Und heute legt ja auch noch die AIDA Festival Cruise ab. Auf AIDA Prima gibt's das ultimative schwimmende Musikfestival. Ach ja, und tolle Acts sind mit dabei. SDP, Bowser, Mia Julia und Clüso. Und mit dabei auch Dominik und Finja von AIDA Radio. Und Finja, du bist schon ganz aufgeregt, ne?
1: Ja, ich freue mich gerade richtig. Es geht nämlich gleich los. Ist mein erstes Mal dabei und ich bin ehrlich, ich bin echt gespannt, wie das alles so ist. Also die Mischung aus Urlaub und gleichzeitig richtig viel Live-Musik an Bord. Und ja, ein Act, auf den ich mich besonders freue, ist Neelix. Den habe ich noch nie live gesehen und ich liebe seine Musik. Ja, und generell habe ich einfach Lust, das alles mal mitzuerleben, wie das ist, was überall auf dem Schiff passiert, wenn man komplett in dieser Festivalwelt drin ist. Also ich bin richtig gespannt und ich freue mich.
0: Und das Tollste, Dominik und Finja melden sich jeden Tag direkt von AIDA Prima, direkt von der Festival Cruise, immer zwischen 16 und 19 Uhr. Also irgendwie sind wir alle mit dabei. Bei der AIDA Festival Cruise 2026, ja, da kann man schon sagen, it's a kind of magic. 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

Mit Kaigo starten wir zusammen in den Montagmorgen. Schönen guten Morgen, AIDA Radio ist hier, euer Urlaubsradio. Und jetzt mit der großartigen Natasha Bedingfield und ihrem Hit Soulmate. In diesen Tagen feiert der Hit übrigens sein 19-jähriges und immer noch ein Hammer-Song. Kommt gut hoch mit Natasha und AIDA Radio, euer Urlaubsradio.

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4: Mit Arne Waag an Tag 1 nach dem großen Geburtstag, 30 Jahre AIDA. Gestern die große Geburtstagsparade im Hamburger Hafen. Ach, das war toll. Wir feiern jetzt weiter direkt in diesem Montag zusammen mit Michael Schulte, dem echten Nordlicht in den Charts. 5 a.m. und das um 7.30 Uhr. Schönen guten Morgen mit AIDA Radio, euer Urlaubsradio. You love me.

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1: Gerade wieder strahlender Sonnenschein und wunderbare 29 Grad im zauberhaften Yogyakarta in Indonesien. Ach, das wird euch gefallen hier auf der Insel Java. Eine Stadt voller Kulturgeschichte und beeindruckender Bauwerke. Besonders bekannt ist der Tempel Borobudur. Die größte Buddha-Tempelanlage der Welt und ein echtes UNESCO-Weltkulturerbe. Ebenfalls sehenswert der Prambanan-Tempel mit seinen imposanten Türmen, einer der schönsten Hindu-Tempelkomplexe Südostasiens. Eine wundervolle Reise nach Yogyakarta auf der zauberhaften indonesischen Insel Java.

0: mit Jesse J reisen wir zusammen in den Montagmorgen. AIDA Radio ist hier, euer Urlaubsradio. Und jetzt reisen wir auch direkt mit dem lässigsten Typen überhaupt weiter, Milo, ein waschechter Belgier. Und weil er einfach das ganze Jahr über surfen wollte, zog er nach Venice Beach in den Westen von L.A. direkt an die Pazifikküste. Glücklicher Typ, my lucky day. Das wirkt vielleicht ja auch bei uns. Kommt gut rein in den Lucky Day mit Milo und AIDA Radio, euer Urlaubsradio.
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6: AIDA Time, es ist 8 Uhr.
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7: Happy Birthday nachträglich. Gestern wurde AIDA 30. Ach, das war toll. Gestern die große Geburtstagsparade im Hamburger Hafen. Und jetzt machen wir hier noch die inoffizielle Nachfeier und starten zusammen mit Nico Santos in den Montag. All time high. Kommt gut rein in den Montag mit AIDA Radio, euer Urlaubsradio.

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3: Mit Arne Waag, wir reisen zusammen in den Montagmorgen, jetzt mit der coolen Ray. Where is my husband? Kommt gut hoch mit der Bestmusik für mehr Gefühl. 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

0: Wir reisen ganz lässig auf der 80er-Welle mit Ultravox in den Montag. Schönen guten Morgen, AIDA Radio ist hier, euer Urlaubsradio. Ja, und wir feiern heute ja auch Tag 1 nach dem 30. Geburtstag von AIDA. Und ab heute gibt's noch was zu feiern. 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Er hat uns schon verraten, die neue App ist das Beste vom Besten.
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Mit dem Echo Smith Hit reisen wir zusammen in den Montagmorgen. Schönen guten Morgen, AIDA Radio ist hier, euer Urlaubsradio. Ach, ich bin immer noch hin und weg. Gestern war im Hamburger Hafen die große AIDA-Geburtstagsparade. 30 Jahre AIDA mit AIDA Perla, AIDA Prima und AIDA Sol. Die drei Kursmundschiffe haben die Parade gebildet und auf der begleitenden Barkasse war auch Waltraud mit dabei. Waltraud feierte auch.

0: ganz persönlich 30 Jahre AIDA, denn sie hat mir erzählt, sie war auf der allerersten AIDA-Fahrt mit dabei.
1: Und zwar waren mein Mann und ich genau vor 30 Jahren, glaube ich jedenfalls, dass es am 7. Juni war, da sind wir auf die kleinste AIDA gegangen. Und zwar hieß sie damals AIDA, das Clubschiff. Ja. Den Namen Kara hat sie ja irgendwann später bekommen. Und bei dieser ersten Fahrt sind wir von Hamburg nach Bremerhaven gefahren. Das war so eine Einführungsfahrt. Und das hat uns so gut gefallen, dass wir dann direkt die erste Reise mit der AIDA im September im gleichen Jahr, 96, gebucht haben und sind dann von Mallorca ins Mittelmeer gereist.
2: Schön.
1: Das war wunderschön. Aber wir sind dann doch immer wieder aufs Schiff gegangen und mittlerweile haben wir mehr als 20 Kreuzfahrten mit AIDA gemacht.
2: Möchtest du AIDA noch irgendwas zum Geburtstag zurufen?
1: Auf jeden Fall immer eine Handbreit Wasser unterm Kiel und weiterhin so viel Erfolg wie in den letzten 30 Jahren.

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3: 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AIDA Time. Es ist 9 Uhr.
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4: Oh ja, das war am Wochenende eine große Überraschung für alle Swifties. Taylor Swift hat für den neuesten Teil vom Pixar-Film Toy Story einen Originalsong beigesteuert. Wie der nachher im Film vorkommt, das weiß noch keiner. Der Film kommt nämlich erst Ende Juli in die Kinos. Wir reisen jetzt schon mit Taylor in diesen Montag. The Fate of Ophelia, hier bei AIDA Radio, euer Urlaubsradio.

0: kurz nach 9. 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Ach ja, hier kommt ein Highlight nach dem nächsten. Ne? Gestern ja die große AIDA-Geburtstagsparade im Hamburger Hafen. Und heute legt ja auch die AIDA-Festival-Cruise ab. Auf AIDA Prima gibt's das ultimative schwimmende Musikfestival. Ach, und tolle Acts sind mit dabei. SDP, Bowser, Mia Julia und Clüso und mit dabei auch Dominik und Finja hier von AIDA Radio. Und Finja, du bist schon ganz aufgeregt, ne?
1: Ja, ich freue mich gerade richtig. Es geht nämlich gleich los. Ist mein erstes Mal dabei und ich bin ehrlich, ich bin echt gespannt, wie das alles so ist. 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Und ja, ein Act, auf den ich mich besonders freue, ist Neelix. Den habe ich noch nie live gesehen und ich liebe seine Musik. Ja, und generell habe ich einfach Lust, das alles mal mitzuerleben, wie das ist, was überall auf dem Schiff passiert, wenn man komplett in dieser Festivalwelt drin ist. Also ich bin richtig gespannt und ich freue mich.
0: Und das Tollste, Dominik und Finja melden sich jeden Tag direkt von AIDA Prima, direkt von der Festival Cruise, immer von 16 bis 19 Uhr hier bei AIDA Radio. 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

wurde dort Rot für Stopp und Grün für freie Fahrt verwendet. Als die ersten Verkehrsampeln auf die Straßen kamen, hat man dieses bewährte System einfach übernommen. Gelb kam dann später als Warnstufe dazu. Also, seitdem gilt auf der ganzen Welt: Rot stehen, Gelb aufpassen, Grün fahren. Wieder was dazugelernt, ne? Kann losgehen mit dem Montag. AIDA Radio ist hier, euer Urlaubsradio.

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2: Und heute mit der Frage, wusstet ihr, wer eigentlich entschieden hat, dass Ampeln rot, gelb, grün sind? Die Antwort? Ja, eigentlich war es die Eisenbahn. Schon im 19. Jahrhundert.

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6: Mit Arne Waag, bevor es gleich losgeht mit dem Montag, mit der neuen Woche, jetzt erstmal eine große Umarmung für uns selber. Hug yourself. Unser Freund Kamrat macht's vor, kommt gut rein in den Tag. Mit AIDA Radio, euer Urlaubsradio.

0: unser Lieblings-DJ aus Mecklenburg-Vorpommern, Felix Jähn, hier bei AIDA Radio, euer Urlaubsradio. Ja, es ist Tag 1 nach dem großen Fest im Hamburger Hafen, 30 Jahre AIDA. Dazu gab es die große AIDA-Geburtstagsparade. AIDA Perla, AIDA Prima und AIDA Sol haben die Parade gebildet. Und auf der begleitenden Barkasse war richtig gute Stimmung.
1: Es war traumhaft. Es war wirklich ein Gänsehautmoment ohne Ende. 3 AIDA-Schiffe auf einmal beim Auslaufen zu sehen, das ist echt der Hammer.
2: Das Highlight war natürlich mit den 4 Schleppern das Feuerwerk. Also das war echt super.
3: Am Anfang, wo wir erst AIDA Prima hinterher gefahren sind und ihr dann beim Drehen zugeguckt haben und jetzt hier direkt mittendrin im Geschehen, das war schon richtig cool. Und jetzt hier mit dem Sonnenuntergang und wir AIDA Prima und AIDA Perla so nochmal sehen, das ist schon ein Highlight.
4: Mir hat am meisten gefallen, dass die Schiffe jetzt von der Sonne geküsst werden. Das sieht wirklich fantastisch aus. Ja, und einfach pure Gänsehautmomente.
5: Hey.

0: Mit Rihanna reisen wir zusammen durch den Montagmorgen. AIDA Radio ist hier, euer Urlaubsradio. Gleich der großartige Dermot Kennedy. Heute ist er in Wien, morgen nochmal in Deutschland in Offenbach. Wenn ihr mit ihm noch feiert, ganz viel Spaß. Aber vorher reisen wir noch alle zusammen mit Jan durch den Vormittag hier bei AIDA Radio. Und wir hören uns dann morgen früh wieder. Tschüss und Ahoi, sagt Arne Waag. Und jetzt Leinen los für diesen Montag.
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2: Und damit geht es rein in den Montagvormittag um kurz nach 10. Hallo, ich bin Jan, begleite euch nach dem 30 Jahre AIDA-Geburtstagswochenende, an dem wir schön gefeiert haben, gemeinsam mit euch unter anderem in Hamburg. Jetzt rein in den neuen Arbeitstag mit der besten Musik für mehr Gefühl. Sommersounds von Camila Cabello, Havana. Gleich vorher Alex Warren, aktueller Megachart-Erfolg. Hier ist Fever Dream. Schönen Wochenstart euch. Hallo.

Hallo, einen schönen Montagvormittag euch bei der Arbeit. Ich bin Jan, begleite euch durch diese Woche und jetzt mit einem aktuellen Mega-Hit, der eigentlich schon 16 Jahre alt ist. Den hat aber nie so jemand auf dem Schirm gehabt. Erst jetzt durch eine aktuelle Apple TV-Serie kommt der nochmal groß raus und ist ein Mega-Hit auf TikTok und Insta. In ganz vielen Memes und Videos wollen Leute einfach zeigen, dass sie eine gute Zeit haben mit Kato und John. Turn the lights off hier bei AIDA Radio. Schönen Vormittag euch.

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5: Und weiter geht es durch euren Montagvormittag bei der Arbeit. Ich bin Jan, hallo, mit der besten Musik für mehr Gefühl hier bei AIDA Radio. Da geht das Warten auf die Montagsmittagspause ganz, ganz schnell, versprochen. Coldplay gleich, dann Michael Jackson mit Beat It und ein Mega-Ohrwurm von Train Drive-By. Vorher Sabrina Carpenter, damit geht's jetzt los. Das sind 4 Hits am Stück hier bei AIDA Radio. Schönen Montag euch, hi!

ganz viel Musik für euren Montagvormittag. Hallo, ich bin Jan, hier ist AIDA Radio mit der besten Musik für mehr Gefühl. Weiter geht's durch euren Arbeitstag mit Ava Max, gleich Loving Myself. Raymond kommt, schöner 2000er mit Tonight und jetzt eine Frau, deren Vater ist Musiklehrer. Also ich sag mal so, da wurde ihr quasi das Musiktalent direkt in die Wiege gelegt. Hier ist Aura Dione bei AIDA Radio. Schönen Montag euch. 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
4: Einen schönen Montagarbeitstag wünsche ich euch nach diesem langen 30 Jahre AIDA Geburtstagswochenende in Hamburg, wo wir gemeinsam gefeiert haben. Geht's rein in diese neue Arbeitswoche mit der besten Musik für mehr Gefühl. Ich bin Jan, spiele euch gleich The Boss Hoss, Don't Gimme That. Und los geht's mit dem aktuellen Mega-Hit von Ed Sheeran. Schönen Montag euch.

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Hallo, ich bin Jan, begleite euch weiter durch den Montagvormittag mit der besten Musik für mehr Gefühl und ich verrate euch gleich in 10 Minuten, wie ihr exklusive Tickets für das legendäre Glücksgefühle-Festival Anfang September auf dem Hockenheimring gewinnen könnt. In 10 Minuten dranbleiben. Vorher gibt's 80er Jahre Rock von Roxette Dangerous und das ist Musik von Iconic DJ Purple Disco Machine aus Dresden bei AIDA Radio, eurem Urlaubsradio.

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6: Countdown Richtung Montags. Mittagspause läuft. Hallo, ich bin Jan. Begleite euch bei der Arbeit und versüße euch die Wartezeit bis zur Kantine mit der besten Musik für mehr Gefühl. Justin Bieber kommt gleich. Friends, dann der Mega-Hit aus dem Netflix K-Pop. Mega-Erfolg überhaupt. Der Cast von Demon Hunters. Golden. Und los geht's. Jetzt mit dem Superstar schlechthin. Hier ist Taylor Swift, Opalite. Schönen Montag euch. Hi. Toll, dass ihr dabei seid.

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Hallo, ich bin Jan, wünsche euch einen schönen Montag. Ja, und diese Woche steht ganz im Zeichen der Festival Cruise, eine fahrende Festival Stage auf der AIDA Prima. Heute geht's los bis Freitag. Es geht über die Elbe raus bis nach Seebrügge und wieder zurück. Megastars an Bord: SDP, Curse, Clüso, Bowser, Mia Julia, Julian Sommer, Loi und viele, viele mehr. Festival über mehrere Tage auf einem fahrenden Kreuzfahrtschiff. Das gibt's nur mit AIDA. Und bei uns seid ihr quasi live dabei. Meine Kollegen Dominik, Schwanengel und Finja sind an Bord und melden sich täglich ab 16 Uhr mit einem Festival Cruise Spezial hier bei AIDA Radio mit allen Insights und Hintergrunds und tollen Interviews mit den Acts an Bord. Also bei uns verpasst ihr nichts mit AIDA Radio auf der Festival Cruise jeden Tag ab 16 Uhr. Ich wünsche euch einen schönen Montag-Arbeitstag mit Pink Sober

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5: Mahlzeit, wünsche euch eine schöne Mittagspause mit der besten Musik. Für mehr Gefühl geht es durch euren Montagmittag. Get Lucky von Daft Punk gleich. Vorher Michael Schulte, 5 AM, das ist die beste Musik für mehr Gefühl. Schönen Montag euch.

Schöne Montags-Mittagspause euch mit AIDA Radio, eurem Urlaubsradio. Ich hoffe, es gibt was Leckeres bei euch in der Kantine oder ihr macht euch was Schönes zu Hause im Homeoffice warm, was noch vom Wochenende übrig geblieben ist. Ich finde ja, aufgewärmt schmeckt's immer noch mal einen Ticken besser, ja? Schöne Mittagspause euch mit der besten Musik für mehr Gefühl. Gleich Don't Go Yazoo aus den 90ern, vorher Katy Perry.

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1: Macht euch eine schöne Montagsmittagspause mit AIDA Radio, eurem Urlaubsradio. Ich bin Jan und gleich Rihanna mit ihrem Mega-Hit Umbrella. Vorher ein Mann, dem muss also das musikalische Gehen schon irgendwie in die Wiege gelegt worden sein, denn schon mit 5 hat er angefangen, Gitarre zu spielen. Ich bin 35, ich kann bisher noch nicht ein musikalisches Instrument. Das ist also ein großer Unterschied zwischen Kamrat und mir. Hier ist Feel Alive bei AIDA Radio. Eurem Urlaubsradio.
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7: Weiter eine schöne Montags-Mittagspause euch, wo auch immer ihr seid. Wir sind bei euch mit der besten Musik für mehr Gefühl. Jetzt 4 Hits am Stück. David Guetta gleich mit One Republic, I Don't Wanna Wait. Davor France Gall mit Ella Ella, das ist französischer Sommersound für euren Montag. Lady Gaga kommt mit Bradley Cooper und Shallow direkt nach diesem Mega-Hit von Ray Dalton. Hier ist Blood Running bei AIDA Radio mit der besten Musik für mehr Gefühl durch euren Montagvormittag.

0: Hallihallo, schöne Montags-Mittagspause wünsche ich euch mit AIDA Radio, eurem Urlaubsradio. Gleich Alicia Keys, Girl on Fire. 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
1: Tschüss.

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5: Und ich bin Jan, begleite euch durch diesen Montagvormittag mit der besten Musik für mehr Gefühl. Gleich Liam Payne und Rita Ora mit ihrem Mega-Duett For You. Vorher gibt es Jonas und Diamonds zusammen mit Dennis Lloyd. Das ist die beste Musik für mehr Gefühl hier bei AIDA Radio. Schönen Montag euch.

AIDA Radio, euer Urlaubsradio an diesem Montagvormittag. Ich bin Jan, begleite euch bei der Arbeit mit der besten Musik für mehr Gefühl. Die Communards gleich. Don't Leave Me This Way. Vorher Miles Smith, sein aktueller Mega-Hit hier bei AIDA Radio. Macht euch einen schönen Montag.

klingt euer Montagnachmittag bei AIDA Radio, eurem Urlaubsradio. Ich bin Jan und nehme euch jetzt mal mit an den Strand mit einem Cocktail, an die Strandbar, hören so ein bisschen das Wellenrauschen und hören Wille Wahl.

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4: Besten Musik für mehr Gefühl geht es durch euren Montagnachmittag. Ich bin Jan, hallo, Grüße zu euch auf Arbeit und gleich für euch eine Sängerin, die ist aktuell auf der AIDA Festival Cruise unterwegs. Ein Riesenfestival auf einem Kreuzfahrtschiff durch die Elbe nach Seebrügge und wieder zurück bis Freitag, die AIDA Festival Cruise. Und die ist auch dabei. Loy hören wir gleich schon mit Red Eyes, davor Ava Max und jetzt Nico Santos, All Time High. Hier ist AIDA Radio, euer Urlaubsradio. Schönen Montag. Hi.

So klingt euer Montagnachmittag hier bei AIDA Radio, eurem Urlaubsradio. Gleich ab 14 Uhr geht's weiter mit Kollegin Steffi Enders. Und nicht vergessen, ab 16 Uhr melden wir uns live von der Festival Cruise auf AIDA Prima. Meine Kollegen Dominik Schwanengel und Finja sind an Bord und haben jede Menge Highlights und Insights von diesem Festival auf einem fahrenden Kreuzfahrtschiff. Das gibt's nur hier bei AIDA Radio. Vor 14 Uhr spiele ich euch noch Musik von The Calling, Wherever You Will Go. Und das ist Mark Amber mit Belong Together bei AIDA Radio, eurem Urlaub.

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6: Und ich, Steffi Enders, darf euch begleiten an einem besonderen Montag, denn heute geht sie los. Die Festival Cruise 2026 auf AIDA Prima. Ja, die Passagierinnen und Passagiere steigen gerade in Hamburg nach und nach ein und natürlich auch die großen Stars, die das Line-Up schmücken. Loi wird dabei sein, Klok Klok, nicht zum ersten Mal übrigens. Die drei Jungs waren im vergangenen Jahr schon am Start. Genauso übrigens wie dieser Herr hier, Kamrat. Ebenfalls Wiederholungstäter auf den Festival Cruises 2024 und 2025. Und hier ist er auf AIDA Radio mit Hug Yourself.

absoluter Kultknaller auf AIDA Radio. Holding Out for a Hero. Und an dieser Stelle, Happy Birthday, liebe Bonnie Tyler. Sie wird heute 75. Allerdings muss sie diesen Geburtstag im Krankenhaus verbringen. Sie ist da schon seit über einem Monat. Nach einer Not-OP erholt sie sich gerade. Wir wünschen ihr gute Besserung und natürlich alles Gute zu diesem besonderen Geburtstag, den sie hoffentlich bald ganz gesund nachfeiern kann. Ihr hört AIDA Radio am Montagnachmittag. Hier ist 2 bis 4 mit Musik für mehr Gefühl von Benson Boone. Sorry, I'm here for someone else.

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4: Mit mir Steffi Enders an diesem Montagnachmittag. Gestern war der offizielle Geburtstag von AIDA und wir feiern weiter 30 Jahre mit dem Start der Festival Cruise. Heute geht's los mit vielen großen Stars. Ja, und passend dazu haben wir jetzt einen Herrn, mit dem wir auch schon viele schöne AIDA-Momente erlebt haben auf einigen unserer Kussmundschiffe. Hier ist der Sound von Alle Farben. 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

Musik für mehr Gefühl von Shaboozy, A Bar Song. Ja, und da sind wir auch schon beim Thema, denn gerade in Sachen Bars wird jetzt gerade in diesen Minuten auf AIDA Prima einiges umgestaltet und umgebaut. Der Grund ist die Festival Cruise, die heute beginnt. Ja, da wird der Beach Club zur Salitos Stage und dort und auch im Theatrium, ja, werden große Stars auftreten. Wer dabei ist, ja, also schaut euch mal das Line-Up an. Es lohnt sich auf AIDA.de. Aber ich kann schon mal so viel sagen, Clock Clock sind wieder dabei, wie schon im vergangenen Jahr. Oder auch Loy und die 90er-Fans kommen auch auf ihre Kosten mit Captain Jack unter anderem. Also es wird wieder spektakulär. Ja, und natürlich sind wir von AIDA Radio für euch vor Ort. Dominik und Finja werden ab 16 Uhr von AIDA Prima senden und allen, die nicht mit an Bord sein können, trotzdem.

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10: Ich bin Steffi Enders und wünsche euch einen schönen Nachmittag an diesem Montag, an dem auf AIDA Prima Passagierwechsel ist. Gerade ist die Geburtstagsreise zum 30. von AIDA mit der Hermes House Band und DJ Antoine an Bord zu Ende gegangen. Ja, und jetzt kommen weitere große Stars, nämlich die, die das Line-Up schmücken, der Festival Cruise 2026. Heute geht es los. Ja, und ich drücke auch die Daumen für alle unsere AIDA Radio Newcomer, die dabei sein dürfen und das erste Mal ja die großen Bühnen im Theatrium und im Beachclub auf der Salitos Stage betreten. Ja, also eine glückliche Reise und um einen glücklichen Tag geht es jetzt. Milo singt uns von My Lucky Day.
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1989 war es, als dieser Song von Milli Vanilli die Charts gestürmt hat. Girl, I'm Gonna Miss You haben wir gehört. Am Montagnachmittag hier auf AIDA Radio. Und da kommen jetzt alle Katy Perry Fans auf ihre Kosten. Zum einen hören wir sie natürlich gleich. Zum anderen gibt es einen besonderen Film von ihr. Der feiert heute in New York beim renommierten Tribeca Film Festival Weltpremiere. Dieser Film dokumentiert die Lifetimes Tour, mit der sich Katy Perry letztes Jahr bei ihren Fans zurückgemeldet hat. Gut 1 Million Menschen haben diese Tour besucht und Katy hat dabei eine so überfordernd bunte Show hingelegt, dass das Publikum ja vermutlich gar nicht alles mitbekommen hat, was da auf der Bühne passiert ist. Aber dafür gibt es jetzt eben diesen Konzertfilm. Wann er ins Kino kommt oder bei einem Streamingdienst zu sehen sein wird, das steht noch nicht fest. Aber ich gehe davon aus, dass es nicht lange dauern wird. Bis dahin hören wir Katy Perry jetzt hier auf AIDA Radio mit Last Friday Nights.

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3: Montagnachmittag auf AIDA Radio. Und es ist ein besonderer Montag, denn heute startet die Festival Cruise 2026. Das Line-Up ist wieder sensationell. Könnt ihr euch ja mal genauer anschauen auf aida.de. Und was vor Ort genau passiert? Ja, ihr werdet es auch mitkriegen, wenn ihr nicht an Bord sein könnt. Denn wir von AIDA Radio, um genauer zu sein, die lieben Kollegen Dominik und Finja sind vor Ort. Und ab 16 Uhr werden sie von Bord von AIDA Prima senden. Und ich werde gleich mal zu Ihnen schalten und mal vorhören, was Sie da vor uns so parat haben. Vorher gibt's Musik für mehr Gefühl von Irene Cara, von Jill, von Ellie Goulding und hier von Alex Warren. Und ich bin Steffi Enders.

0: Musik für mehr Gefühl aus dem Kultfilm Flashdance. Das war Irene Cara mit What a Feeling. Ja, What a Feeling. Was für ein Gefühl muss es sein, heute auf AIDA Prima aufzusteigen. Denn da gibt's die Festival Cruise 2026 mit vielen großen Stars. Unglaubliches Line-up. Und seid nicht traurig, falls ihr an Bord nicht dabei sein könnt. Wir nehmen euch trotzdem mit. Denn die lieben Kollegen Finja und Dominik senden ab 16 Uhr von Bord, von AIDA Prima und lassen euch teilhaben am großartigen Programm der Festival Cruise 2026. Und ich schalte mal rüber zu den beiden. Hi.
1: Hallo Steffi, liebe Grüße von AIDA Prima.
2: Hallo Steffi.
0: Hallo.
1: Ja, die Festival Cruise 2026, sie steht in den Startlöchern. Die Gäste, sie kommen langsam hier an Bord und freuen sich auf Party pur und das bis Freitagmorgen. Die ersten Soundchecks und dann, Finja, startet ja schon der erste Live-Act zum Start der Festival Cruise.
2: Ganz genau, es geht los mit Clouseau heute. Ich bin schon richtig gespannt. Worauf freust du dich am meisten bei seinem Konzert?
1: Clouseau habe ich ja schon mal auf einer anderen Reise kennengelernt und kann sagen, dieser Mensch, der macht Stimmung. Seine Songs, der rockt richtig ab auf der Bühne. Also da freue ich mich sehr drauf. Dann haben wir ja heute Abend noch David Puentes und mein Highlight heute Abend, Le Chouk.
2: Oh ja, ich bin auch gespannt auf Noel Holler.
1: Ja, also du merkst schon, es wird richtig viel los sein hier auf der Festival Cruise 2026. Die ersten Soundchecks gerade hier schon im Hintergrund, du hörst es. Und wir hören uns dann gleich ab 16 Uhr, machen dann bis 19 Uhr für euch Programm hier von AIDA Prima auf AIDA Radio.
0: Ja, viel Spaß ihr beiden. Ja, wir hören schon. Im Hintergrund laufen die Soundchecks. Ja, und die Festival Cruise ist was ganz Besonderes. Es werden Erinnerungen bei mir wach ans vergangene Jahr. Da war ich ja mit Dominik und Julius an Bord. Viel Spaß allen Mitreisenden und natürlich den lieben Kollegen Finja und Dominik senden für euch von AIDA Prima, von der Festival Cruise, jetzt gleich ab 16 Uhr. Ich bin Steffi Enders. Ich verabschiede mich für heute von euch. Morgen zwischen 2 und 4 können wir uns wieder hören.

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1: 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AIDA Time. Es ist 16 Uhr.
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Wir sind on fire. Die AIDA Festival Cruise 2026. Sie startet heute und wir von AIDA reiten diese Special Cruise für euch bis zum Schluss und freuen uns immer, für euch dabei zu sein. Ich immer von 16 bis 19 Uhr und natürlich auch mal zwischendrin in Leinenlos unserer Morningshow, aber auch in allen anderen Sendungen, damit ihr ja nicht verpasst, was hier so abgeht auf der Festival Cruise 2026 auf AIDA Prima. Ich freue mich, dass ihr mit dabei seid. 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

AIDA Radio für euch auf der Festival Cruise 2026 auf AIDA Prima. Noch, da liegen wir im Hamburger Hafen, aber um 18 Uhr geht's dann los Richtung Seebrügge in Belgien. Morgen aber erstmal ein entspannter Seetag, hätte ich fast gesagt, denn ganz entspannt wird es natürlich nicht. Wir sind ja hier auf einer Festival Cruise und hier haben die rund 3300 Gäste richtig viel Spaß. So langsam, ja, sie stärken sich noch, haben das ein oder andere Kaltgetränk, aber so langsam kommt sie, die Stimmung, und wir freuen uns natürlich auf den Auftakt heute Abend ab 19 Uhr. Dann nämlich steht Clouseau im Theatrium. Aber wir haben noch viele weitere Highlights hier auf der Festival Cruise 2026. Wir freuen uns auf Bowser, auf SDP, auf Clocklock, auf Oli P, auf Captain Jack, Mia Julia und auch Julian Sommer. Also, es wird richtig cool, die AIDA Festival Cruise 2026. Wir sind bis zum Schluss für euch dabei.

AIDA Radio für euch von der Festival Cruise 2026 auf AIDA Prima. Ich hätte jetzt eigentlich gedacht, ist ja eigentlich noch ruhig. Wir sind ja noch gar nicht abgelegt. Das passierte erst heute um 18 Uhr.

Uhr hier von Hamburg aus. Aber nein, natürlich geben die Künstler gerade schon ja ihre Soundchecks ab. Ihr hört es im Hintergrund vielleicht so ein bisschen. Clouseau, der startet ja heute um 19 Uhr zum Auftakt der Festival Cruise 2026 und der hat gerade hier im Theatrium seinen Soundcheck. Viele Menschen, die sitzen da schon gemütlich und schauen sich das an und freuen sich natürlich dann, wenn der richtige Auftritt heute um 19 Uhr ist. Und ich kann euch sagen,

eine lange Partynacht. Ich habe mir sagen lassen, das kann hier bis Open End gehen. Wir lassen uns überraschen und sind für euch jeden Tag hier in dieser Woche mit dabei von 16 bis 19 Uhr hier auf AIDA Radio. Schön, dass ihr dabei seid.

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7: Hallo zusammen, ich bin Dominik und begleite bis Freitag für euch die Festival Cruise 2026 mit wirklich richtig coolen Künstlern. Heute Abend zum Beispiel Clüso, der macht den Auftakt hier im Theatrium. Ich freue mich unter anderem auch auf Julian Sommer, auf Mia Julia, um so ein bisschen auch so auf den Mallorca-Part zu springen. Ne? Aber es gibt noch viel, viel mehr hier zu erleben. Ihr hört es die ganze Woche hier bei uns auf AIDA Radio.

0: Montagnachmittag, AIDA Radio hier für euch. Ich bin Dominik auf AIDA Prima und begleite für euch bis Freitag früh. Ja, so lange geht sie wirklich. Die Festival Cruise 2026 hier auf unserer Kussmundschönheit. Heute Abend geht es los mit unter anderem Clouseau im Theatrium, HBZ und auch Le Chouk. Die sorgen für richtig Stimmung, unter anderem im Beach Club auf dem Salito Stage. Also ich kann euch sagen, hier auf AIDA Prima ist Festival pur garantiert. Und genau deswegen wollten wir auch von unseren Gästen mal wissen, worauf die sich eigentlich am meisten freuen.
1: Wir sind jetzt das dritte Jahr in Folge hier und oben auf dem Pooldeck läuft es am besten.
2: Auf schöne Momente, geile Zeiten mit meinen Freundinnen und ganz besonders auf Nilix.
3: Geile Acts, geile Leute, geile Drinks, geile Stimmung, geile Zeit.
4: Party, gute Stimmung, geile Leute treffen und die Künstler persönlich auch anzutreffen.
5: Wir freuen uns auf die verschiedenen Künstler und dann abends richtig Party zu machen.
6: Ja, auf jeden Fall auch auf die Party.
7: HBZ, darauf freuen wir uns am meisten.
0: Also Party steht hier ganz hoch im Kurs und ist ja auch klar, es ist ja die AIDA Festival Cruise 2026. Bis Freitag sind wir unterwegs auf AIDA Prima und berichten natürlich für euch hier auf AIDA Radio. Schön, dass ihr mit dabei seid.

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2: AIDA Time. Es ist 17 Uhr.
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mit dem Dominik. Hallo zusammen, schön, dass ihr mit dabei seid. Wir begleiten für euch die Festival Cruise 2026. Wenn ihr zufälligerweise hier an Bord seid, ihr findet uns von AIDA Radio auf Deck 7 zwischen Theatrium und meinem Lieblingsplatz, dem Brauhaus. Also ihr werdet mich auf jeden Fall finden, ganz egal wo, auf diesem Schiff, auf jeden Fall bis Freitag hier während der Festival Cruise. Und ich mache mich jetzt mal auf den Weg von hier aus in den Beach Club und schau mal, was da eigentlich so abgeht. 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

0: AIDA Radio von der Festival Cruise 2026. Ich stehe hier gerade auf dem Pooldeck auf Deck 15 und ich glaube, man hört es schon im Hintergrund, hier wird ordentlich gefeiert. Das Pooldeck ist voll mit Leuten, einige sitzen im Pool und genießen einfach die schöne Zeit. Andere, die haben ihre eigene Bluetooth-Box rausgeholt und singen hier ihre Festivallieder, drehen auf. Wir hören hier von Mallorca über Techno-Musik, alles Mögliche, bunt gemischt und jeder hat hier Spaß. Auch du hast Spaß. Wer bist du denn?
1: Spaß. Dustin bin ich.
0: Dustin, wo kommst du her?
1: Aus Wolfsburg kommen wir.
0: Aus Wolfsburg. Du bist heute bei der Festival Cruise 2026 mit dabei. Warum?
1: Weil ich letztes Jahr auch schon dabei war und es einfach geil war.
0: Was gefällt dir hier so besonders?
1: Die Stimmung, die Acts und einfach diesen Spaß zu haben, den man auf normalen Reisen weniger hat, aber einfach ein bisschen mehr Party machen kann.
0: Ich sehe gerade, du hast auch schon vorgesorgt, so ein ganzer Eimer mit Eis drin und kalten Getränken.
1: Ja. Auf jeden Fall. Du bist gerade richtig bei dem Wetter jetzt, ne?
0: Lass sie dir schmecken. Worauf freust du dich am meisten?
1: Oh, auf alle. Ich glaube auf Julian Sommer am meisten.
0: Da spricht der Mallorca-Liebhaber. Man hört es. Dustin, dann dir viel Spaß hier auf der Festival Cruise 2026. Und ja, wir hören uns und sehen uns.
1: Auf jeden Fall. Dankeschön. Viel Spaß.
0: Also, ihr merkt, es ist sehr viel los hier auf AIDA Prima. Bis Freitagmorgen wird hier gefeiert.

0: Montagnachmittag, ihr hört AIDA Radio. Wir sind für euch mit dabei bei der Festival Cruise 2026 auf AIDA Prima, denn die startet genau heute. Und Finja und ich sind für euch die ganze Woche mit dabei. Finja, wir sind jetzt gerade vom Pooldeck, wo ja die Hölle los ist, in den Beach Club gegangen. Hier ist gerade noch ein bisschen ruhiger, aber ist auch klar, dass die Soundchecks der Künstler starten ja auch erst in einer guten halben Stunde. Aber man muss ja sagen, ich fühle mich hier wirklich wie auf einem Festival.
1: Absolut. Ja, wir stehen ja gerade vor der Stage und man sieht schon die ersten DJs, wie sie sich vorbereiten. Die Leute haben alle Bock, warten ganz gespannt und wir auch.
0: Man muss sich das wirklich so vorstellen, als wären wir auf einem wirklichen Festival. Ne? Also wir haben hier eine riesengroße Bühne, wir haben so Wellenbrecher, wie man es von Konzerten kennt, und so langsam geht's auch los. Die ersten Soundchecks, ich habe zwar gerade gesagt, in einer guten halben Stunde, aber die starten jetzt schon.
1: Ganz genau.
0: Wir haben da Davut auf der Bühne. Das ist ja unser AIDA Radio Newcomer Gewinner. Und allein das jetzt schon zu hören, macht bei mir schon Gänsehaut pur.
1: Bei mir geht es ganz genauso. Also ich bin super gespannt auf sein Set später.
0: Das werden wir heute Abend auf jeden Fall noch hören. Und wir freuen uns auf ganz viel AIDA Festival Cruise 2026. Wir sind für euch mit am Start. Jeden Tag von 16 bis 19 Uhr hier auf AIDA Radio.

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6: Hallo von AIDA Prima. Nicht mehr lange, dann startet sie, die Festival Cruise 2026. Dann legen wir ab, machen uns auf den Weg von Hamburg Richtung Seebrügge in Belgien. Morgen aber erstmal noch ein Seetag und in einer guten Viertelstunde habe ich dann einen ganz besonderen Menschen hier auf AIDA Radio, denn er hat bei uns ein Ticket für die Festival Cruise 2026 gewonnen. Ich bin gespannt, wie es ihm gefällt. Wir hören es gleich hier bei mir in der Sendung. Ich bin Dominik.

0: AIDA Radio für euch von AIDA Prima. Wir sind in dieser Woche mit dabei auf der Festival Cruise 2026 und neben mir ist der Sebastian. Sebastian, du hast ja einen ganz besonderen Draht zu dieser Reise, denn du hast sie bei uns bei AIDA Radio gewonnen.
1: Richtig, ganz genau so ist es und jetzt dürfen wir hier sein. Vielen Dank dafür.
0: Ich erinnere mich noch, im Dezember war das, da hatten wir Stadtland Schiff gespielt. Du hast quasi richtig viele Antworten gehabt bei einem Buchstaben. Weißt du noch, welcher das war?
1: Oh, gute Frage. Ich glaube, das war M wie Melone, erinnere ich mich noch.
0: M wie Melone oder auch wie Musik, da sind wir auch schon beim richtigen Thema hier auf der Festival Cruise. Gibt es etwas, worauf du dich am meisten freust?
1: Also wir freuen uns relativ auf STP, weil wir die schon live gesehen haben, aber es sind viele gute Acts dabei. Mal schauen, wir werden so viel mitnehmen, wie es geht.
0: Jetzt sind wir ja noch nicht abgelegt, sind also hier noch in Hamburg, aber ja, dauert nicht mehr ganz so lange, dann geht's los. Wie ist so der erste Eindruck für dich hier auf der Festival Cruise?
1: Ja, gemischtes Publikum, würde ich sagen, relativ jung, doch gemischt im Gegensatz zu den anderen Kreuzfahrten, die wir gemacht haben, aber ja, ist von allem was dabei. Wir sind, denke ich mal, gut in der Mischung angekommen mit unserem Alter und mit unserem Pärchenauftritt hier.
0: Dann wünsche ich euch auf jeden Fall ganz viel Spaß auf der AIDA Festival Cruise 2026 und natürlich ganz viel Partyfeeling.
1: Dankeschön, wir geben unser Bestes. Viel Spaß euch auch. Bis dann.

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4: AIDA Time. Es ist 18 Uhr.
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6: Mit dem Dominik, hallo zusammen, nur noch wenige Minuten, dann heißt es hier auf AIDA Prima, Sail Away, die AIDA Festival Cruise 2026, macht sich dann von Hamburg aus auf dem Weg nach Seebrügge. Und ob ein Sail Away hier auf AIDA Prima während der Festival Cruise anders ist als sonst, wie wir es eigentlich kennen, das hören wir gleich hier bei mir in der Sendung. Schön, dass ihr mit dabei seid.

0: Das ist der Montagabend. Kurz nach 18 Uhr, AIDA macht sich auf den Weg. Von Hamburg nach Seebrügge. Finja, ich würde sagen, die Festival Cruise 2026, sie startet genau jetzt.
1: Ja, ich würde eher sagen, sie ist schon in vollem Gange. Also hier ist einiges los. Wir stehen hinten auf der Lanai-Bar. Also nicht schlecht.
0: Ich frage mich ja, läuft hier auf diesem Schiff Sail Away? Ja, läuft, aber hier hinten, hier wird natürlich kräftig gefeiert, genauso wie oben auch am Pooldeck.
1: Ganz genau. Hier ist eher Party als Sail Away angesagt.
0: Und wie es aussieht oben auf dem Pooldeck, das sagen wir euch gleich, denn wir machen uns gleich auf den Weg dorthin.

0: Zusammen geht es Richtung Seebrücke, haben mittlerweile abgelegt und die Leute hier auf dem Pooldeck, sie feiern, sie tanzen und haben Spaß. Andere wiederum, die sitzen, so wie ich hier gerade. Und ich muss sagen, ihr seid ja wirklich Festival erprobt, ihr seid verkleidet.
1: Ja, natürlich sind wir verkleidet. Wer fährt denn ohne Verkleidung auf so eine Festival-Cruise? Also, es gehört dazu.
0: Du siehst jetzt für mich so ein bisschen aus, so eher like 80er, 90er Cruise, macht Telegym, aber wir sind doch hier auf einer Festival-Cruise. Warum dieses Outfit?
1: Ja, also eigentlich ist unser Motto 80er, 90er Party und daher haben wir Spaß dabei, ja.
0: 90er haben wir ja auch hier mit Oli P. unter anderem. Freust du dich da sehr drauf?
2: Auf jeden Fall. Ich freue mich total auf Oli P. und ich freue mich total auf HBZ. Mega. Ich freue mich das ganze Jahr drauf und es wird einfach nur geil.
0: Was ist so dein persönliches Highlight? Wo sagst du, da habe ich richtig Bock drauf?
2: Auf jeden Fall HBZ und Julian Sommer. Da werde ich total abfeiern und mega.
0: Ihr seid jetzt zusammen hierhin gereist. Freut ihr euch darauf, auch noch andere Leute kennenzulernen?
3: Wir kennen ganz viele aus den letzten Festival Cruises und es ist mega, alle Leute wieder zu treffen und wir haben ganz viel Spaß.
0: Das heißt, ihr habt euch quasi im letzten Jahr alle connected und dann trefft euch jetzt alle wieder. Du sitzt hier ganz entspannt, bei dir ist noch nicht so Festivalstimmung angekommen?
4: Nein, absolut bei mir Festivalstimmung angekommen. Allerdings bin ich das erste Mal hier und freue mich tierisch.
0: Ich kann dir sagen, das wird richtig cool und ihr zu Hause, ihr hört es bis Freitag immer von 16 bis 19 Uhr hier auf AIDA Radio.

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6: Sie ist in vollem Gange, die Festival Cruise 2026 auf AIDA Prima. Ich bin Dominik und begleite für euch diese besondere Reise bis Freitag hier auf AIDA Radio. Schön, dass ihr mit dabei seid.

0: Montagnachmittag, AIDA Radio hier für euch. Ich bin Dominik auf AIDA Prima und begleite für euch bis Freitag früh, ja, so lange geht sie wirklich, die Festival Cruise 2026 hier auf unserer Kussmundschönheit. Heute Abend geht es los mit unter anderem Clouseau im Theatrium, HBZ und auch Le Chouk, die sorgen für richtig Stimmung, unter anderem im Beachclub auf dem Salito Stage. Also ich kann euch sagen, hier auf AIDA Prima ist Festival pur garantiert. Und genau deswegen wollten wir auch von unseren Gästen mal wissen, worauf die sich eigentlich am meisten freuen.
1: Wir sind jetzt das dritte Jahr in Folge hier und oben auf dem Pooldeck läuft's am besten.
2: Auf schöne Momente, geile Zeiten mit meinen Freundinnen und ganz besonders auf Nilix.
3: Geile Acts, geile Leute, geile Drinks, geile Stimmung, geile Zeit.
4: Party, gute Stimmung, geile Leute treffen und die Künstler persönlich auch anzutreffen.
5: Wir freuen uns auf die verschiedenen Künstler und dann abends richtig Party zu machen.
6: Ja, auf jeden Fall auch auf die Party.
7: HBZ, darauf freuen wir uns am meisten.
0: Also Party steht hier ganz hoch im Kurs und ist ja auch klar, es ist ja die AIDA Festival Cruise 2026. Bis Freitag sind wir unterwegs auf AIDA Prima und berichten natürlich für euch hier auf AIDA Radio. Schön, dass ihr mit dabei seid.

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7: Die AIDA Festival Cruise 2026 ist gestartet. Wir freuen uns auf richtig tolle Künstler. Morgen am Seetag ist zum Beispiel unser Headliner hier auf der Bühne. Wir hören ihn jetzt zum Einstimmen. Hier ist SDP mit Wenn ich groß bin.

Der Mann hat einfach eine unverwechselbare Stimme. Klock Klock zusammen mit Glockenbach und Brooklyn hier auf AIDA Radio. Und auf Klock Klock dürfen wir uns auch freuen, hier auf der AIDA Festival Cruise 2026. Am Mittwoch steht er dann hier im Theatrium auf der Bühne. Und am Donnerstag kommt er. Hier ist Bowser mit Was du Liebe nennst.

0: auf AIDA Radio, passend zur AIDA Festival Cruise 2026, die heute von Hamburg aus in Richtung Seebrücke gestartet ist. Und heute auf der Bühne steht auch er. Clueso, hier ist er mit Sag mir, was du willst.
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1: 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Rund 3.300 Gäste feiern die Festival Cruise 2026 auf AIDA Prima. Und sie freuen sich natürlich auch auf diese junge Dame hier. Loi, jetzt hier für euch auf AIDA Radio.

Oli P. und Flugzeuge im Bauch. Und wir freuen uns auf den Mann mit der unverwechselbaren Stimme. Klock, klock, jetzt hier für euch mit Someone Else auf AIDA Radio. Für euch auf der Festival Cruise 2026.

AIDA Radio begleitet für euch die Festival Cruise 2026 und jeden Abend gibt's für euch ab 19 Uhr ein DJ-Live-Set, genau hier an dieser Stelle. Jetzt geht's aber erstmal nach Mallorca, beziehungsweise er ist ja eigentlich hier bei uns auf AIDA Prima. Julian Sommer mit seinem wohl größten Hit, den man hier auf unseren Kussmundschiffen, vor allem im Brauhaus, gerne auch mal umtextet. Aber hört

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1: 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AIDA Time. Es ist 20 Uhr. 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
1: AIDA Time. Es ist 22 Uhr.

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1: AIDA Time. Es ist 23 Uhr.

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3: 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AIDA Time. Es ist 0 Uhr.

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3: 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Es ist 1 Uhr.

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1: 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AIDA Time. Es ist 2 Uhr.